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3: Wunderschöne. Guten Morgen, alle Menschen da draußen, die um die frühe Morgenstunde, 8 Uhr, ihr Radiogerät eingeschaltet haben. Oder ihr ein Wecker geläutet oder irgendwie sonst noch oder schon wach sind und sich dazu entschieden haben, Radio Rabe zu hören. Merci viel, viel mal an dieser Stelle. Ihr seid herzlich willkommen. Den Samstagmorgen hier mit mir zu verbringen. Ich bin der Nicola und tue euch 3 Stunden lang musikalisch und mit meinem äußerst charismatischen, dummen Klier begleiten. Genau. Normalerweise wäre noch der Fabio links hier zu meiner Seite und würde in diesen Bereichen Unterstützung bieten. Heute ist es leider so, dass der Fabio andere journalistische Tätigkeiten hat. Verpflichtungen an einem Open Air, wo das Wochenende stattfindet. Genau. Die heutige Sendung, wie schon gesagt, gibt es viel Musik. Es gibt sicher dann am 9:30 Wetter, am 9:45 dort Ausgeh-Tipps. Und hoffentlich noch 1-2 Facts dazwischen. Und ich fange mal mit einem sehr traurigen Fact an. Die Bonnie Tyler ist gestorben. Ich nehme mal an, die meisten Leute von euch, die am Radiogerät sind, wissen, um wen es sich handelt. Für die, die es nicht wissen, Bonnie Tyler, absolute Ikone aus den 80er Jahren, berühmt worden durch Hits wie Holding Out for a Hero, sehr bekannt im Film Footloose vorkommen. Genau, und die ist, glaube ich, nach einem relativ langen Prozess mit künstlichem Koma und so weiter, jetzt vor 2 Tagen verstorben. Genau. Am Donnerstag. Ja, das wäre etwa 2 Tage her. Und ich nehme an, andere Radios haben sicher auch schon darüber berichtet. Darum gehe ich dann nicht mehr zu fest ins Detail. Und wir hören einfach ein schönes Lied von dieser Person. Einer von meinen Lieblingstracks von ihr. It's a Heartache.

super, super schönes Lied. You got time and I got money von Smears. Ich weiß nicht, wie man das ausspricht, mal wieder. Genau, vom Album Big City Life. Jetzt knapp ein Jahr alt. Super Projekt, finde ich sehr, sehr schön. Ja, voll. Und etwas, was ich auch immer wieder schön finde, sind Musikprojekte, die mit Paulo Hofer agieren. Eines von meinen Lieblingsmusikprojekten von Paulo Hofer, mit dem Paulo Hofer, ist Rumpelstilz. Und ja, ich habe den Track mal wieder gehört, letzte Woche oder diese Woche. Und ich habe ja eigentlich fast jede Woche einen dabei. Und den möchte ich sehr gerne meiner Mutter widmen, tatsächlich. Sie hat heute Geburtstag und ja, möchte an dieser Stelle ganz herzlich gratulieren. Und ja, wir gehen dann noch kurz Mittagessen zusammen. Es wird herzig, ich freue mich. Ja, und auf diesen Track freue ich mich jetzt auch. Es ist auf dem langen Weg von Fünf Narren im Karren, legendäres Album Rumpelstilz. Kann man nichts falsch machen.

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1: Ja, ja, ja, Wetterfee Nicola sagt euch jetzt, was abgeht. Ja, heute relativ schönes Wetter. Wenn ihr Zeit habt, geht raus, macht etwas. Wenn ihr irgendwie sonnenallergisch seid, vielleicht nicht. Es wird bis zu 33 Grad heiß heute Nachmittag. Ab und zu gibt es dann kleine Wochen in den höheren Gebieten. Genau. Morgen geht es dann so ähnlich weiter. In der Nacht kalt es dann etwas mehr ab als heute. Mit 17 Grad. Eine Höchsttemperatur von 32 Grad werden erwartet. Mit etwas Hochnebel. Es wird auch tendenziell etwas drückiger und unangenehmer als heute. Mänti, dann wird er etwa das gleiche Spiel. Genau. Mittwoch wird es dann nochmal etwas heißer. Dienstag Mittwoch wird es bis zu 34 Grad. Donnerstag 32, Freitag 30 und so weiter. Es bleibt jetzt ein Zeit lang recht warm. Und es könnte sein, dass es aber Mittwoch mal wieder kommt, kann stürmen. Aber die Abkühlung bringt nicht, es bringt nicht grosse Abkühlung. So. Ja, das wäre es vom Wetter. Ja, machen wir doch mal weiter mit Musik. So, ich habe für näher noch schnell einen Blog vorbereitet. Mit so ein bisschen mehr Music History zum Thema so Bristol Sound, Trip Hop. Ein paar Tracks rausgesucht, die prägend sind. Aber ich möchte das gerne noch einen Blog machen und ich habe da noch zwei, drei Lieder vorher, die ich doch gerne abspielen wollte. Und das wäre zum Ende der hier. Las Grecas mit Orgullo.

Bristol, Mitte, Ende 90er Jahre. Es ist eine düstere Zeit und da entsteht düstere Musik. Das ist Unfinished Sympathy von Massive Attack gsi. Und das ist so quasi der Grundstein von allem Trip-Hop, kann man so sagen. Oder einer von den Grundsteinen. Genau, ein bisschen düsterer, kalter Sound mit sehr, sehr, sehr viel Stil. Ist dann geboren und ich habe da eine Selection für euch vorgesucht von, wie viel sind es? 8 Songs, einen davon haben wir jetzt einfach gehört. Hat ein paar Hits dazwischen, wie unter anderem einen von Party Shed und ein paar kleine, ja, nischigere Sachen, sage ich mal. Ich würde mich gerne mitnehmen auf die Reise in den Trip-Hop und hoffe, ihr habt so Freude dran wie ich, zu dem Klang langsam wach zu werden oder wieder einzuschlafen oder zu mörgeln oder Autofahren. Egal, was ihr gut am Machen seid, ja, geniesst es ein bisschen und schreibt mir doch ein Mail. studio@rave.ch, wenn ihr irgendetwas wollt sagen, irgendetwas wollt kommunizieren. Ich bin noch bis um 11 Uhr hier für euch und probiere euch so gut wie das geht zu unterhalten. Voll. Das ist Smith & Mighty mit Anyone.

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6 Underground von den Sneaker Pimps. Und ja, ich würde sagen, mit diesem Track schließen wir unseren Bristol Sound Trip-Hop-Exkurs für heute einmal. So wie ich das mitbekommen habe von euren Mails, ist das sehr gut angekommen. Und ich kann mir gut vorstellen, das in Zukunft auch noch mit anderen Genres zu machen. Einfach am Anfang eine kurze Erklärung und dann einfach ein längeres Set mit Musik. Finde, vor allem bei so sehr ruhiger, ein bisschen dystopischer Musik passt das eigentlich auch sehr gut. Vor allem so in einen gemütlichen Samstagmorgen rein. Und ja, ein Mensch hat noch geschrieben, er findet, oder ich nehme an, die Person benutzt den Pronomen, aber der Mensch sagt, dass die Musik auch immer etwas wahnsinnig Feines und Kraftvolles hat und da möchte ich sehr gerne zustimmen. Irgendwie so eine einfach eine sehr spezielle Stimmung und ich finde, das Genre geht irgendwie sehr häufig unter in unserer Musikgeschichte und wird nicht genug beachtet oder einfach halt als Subgenre von Pop abgestempelt. Weil ein paar Lieder ja gleich auch in den Charts gelaufen sind, eine Zeit lang. Aber ja, da steckt mehr dahinter. Und wo auch ganz, ganz viel dahinter steckt, ist Cumbia. Genau. Das ist jetzt so ein Fass, das ich nicht möchte auftun schnell, weil ich habe nur ein Lied vorbereitet. Und es ist nicht mal so, ja, mega relevant, finde ich, Musik historisch gesehen. Darum ist das okay. Auf jeden Fall heisst das Lied Cumbia Psychedelica. Das ist die Dub-Version davon von Agrupación Ilegal Los Imparciales. Ja, auch so etwas. Entschuldigt mein Spanisch. Das ist definitiv eine Sprache, die ich nicht beherrsche, aber vielleicht kommt es ja mal. Auf jeden Fall ist das ein Banger-Track.

So, knapp 5 Minuten gibt's den Ausgeh-Tipps. Falls ihr noch irgendetwas habt zum Anfügen, ich habe eine sehr, sehr, sehr magere Auswahl. Wäre ich sehr froh um das Mail studio@rabe.ch und dann kann ich das auf alle Fälle erwähnen. Wir haben jetzt noch Platz für ein weiteres Lied. Das ist Can't Buy Love von Aquarius Heaven.

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1: Ja, jo, das sind die Ausgehtipps. Lauscher auf, jetzt kommt etwas Wichtiges. Ja, ich habe zwei Sachen, wo man heute am Abend hergehen kann. Zum einen ist das Café Cairo Garden Festival. Das hat gestern schon begonnen mit grandiosen Acts wie Reverend Beatman, Verbrennung dritten Grades, Virginia the Fool. Und heute geht es nicht weniger grandios weiter. Pina Palau, wirklich sehr, sehr, sehr grosse Empfehlung. Die habe ich letztes Mal als Support Act von Voodoo Jürgens gesehen. Wirklich sehr, sehr toll gewesen im Gaskessel. Dann spielen noch Dear Mrs. Hassan, Amy, Yuri Wallo und der Abschluss macht das DJ-Duo hier aus Bern. Hässig Gurken, super tanziger Sound. Ich glaube, das könnte einiges werden. Dann hätten wir als Alternativprogramm im Dachstock bzw. Soulebon bzw. es wird im Innenhof stattfinden. Wannabe Summer Special Edition Vamos a la Playa ist der Übertitel, passt nicht so ganz zu dem Namen von einem Italo-Disco-Track, das vor allem Y2K 90s Beile aufgelegt wird, reggaetonics Zeug, aber ist okay. Party 90s Y2K Summer Vibes, es spielen Divasi, TS Kalashni, Sahara, Sativa Yiza und Spice Babes. Yes, gute Geschichte. Könnte auch sehr cute werden. Den Rest vom Wochenende habe ich eigentlich im Thema Film verschrieben. Es sind verschiedene Angebote in Richtung Kino, nämlich wäre das Rex Open Air Kino im Innenhof vom Generationenhaus. Und da laufen die folgenden Filme: When Harry Met Sally, Moonlight, Pane e Tulipani und Un Homme et une Femme. Genau, das ist jeweils von 8 bis halb 10. Ich weiß jetzt gar nicht, heute Abend läuft aber wie nur ein Film. Das wäre noch spannend zu wissen, welcher. Da, Spielzeiten einblenden, super. Also, okay, Bar geht um 8 Uhr auf, Filmbeginn ist um 9:30 Uhr und heute wird laufen When Harry Met Sally. Rom-Com-Klassiker, tipptoppi Geschichte, genau. Dann sind die Filmnächte Münzigen. Und die zeigen heute am 9:45 Uhr den Film Black Dog. Genau. Und wenn man Lust hat, morgen auch noch ein bisschen in einen Kinosessel zu hocken, dann kann man ins Lichtspiel. Sie zeigen kurze analoge Filme aus dem Lichtspielarchiv. Yes. So viel zu den Ausgehtipps. Wenn ihr noch irgendetwas habt als Nachtrag, irgendwelche Hausfest oder so, könnt ihr das sehr gerne melden. Ich glaube, es ist noch eins. Ich habe vergessen, welches. Weil ich habe das Wochenende nicht so. Darum, ja. Ist okay. Nächstes Mal dann wieder. Aber schreibt unbedingt das Mail studio@rabe.ch, wenn ihr noch etwas gesagt wollt. Und ja, wir machen doch mal weiter Richtung Musik. Und ich mache noch ganz, ganz kurz einen kleinen Exkurs machen. Es ist gestern, glaube ich, auf verschiedenen Social Medias von Berner KünstlerInnen in diesem Hip-Hop-Umfeld einige so recht schwere Nachrichten geteilt worden. Es ist ein schwieriges Kapitel irgendwie, aber es ist auch ganz klar gesagt worden, dass man das nicht so aufspitzen will, dass das nicht im Wunsch wäre von dieser Person. Und ja, ich sage, ich glaube einfach nur, hey Krust, ja, geile Zeit gewesen. Und merci für alles. Merci vor allem auch für den Track, den ich jetzt vorbereitet habe. Das ist vom Champagner für Zimmer 17 Tape von C. Perkins Productions, a.k.a. Iroas. Und da mit einem Featuring von PVP. Ganz, ganz viel Liebe.

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1: Babies Gang, Happy Song, Clap Your Hands, der Remix. Das ist kleine Italo-Disco Intermission, wie man so immer sagt, gsi. Ein bisschen als Vorbereitung auf den nächsten Track, beziehungsweise auf den nächsten Mix. Das ist ein Premixed Set von so einem Sampler aus

0: Ja, Anfang 2010er Jahre. Ich habe das einfach so mal random in meine Musikvorschläge hineinbekommen und habe gefunden, es hat ein paar richtig schlechte Sachen drin, aber auch ein paar recht nice Sachen. Und ja, finde das irgendwie noch spannend, was man so findet, wenn man genug lang sucht. Ja, voll. Lassen wir doch einfach rein im Geschichte. Das ist irgend so eine, eben, es heisst Open Mix Una Parte. Und ist 2009 von Open Records published worden und der Track heisst Jet Airline / Voyage, Voyage / Call Me / Living in a Box / Don't Leave Me This Way / So Cold The Night / Boom Boom. Und Voyage Voyage kennen die meisten wahrscheinlich, Living in a Box ist schon ein Banger von Living in a Box. Ja. Und es sind halt einfach irgendwelche anderen InterpretInnen, die darstellen. Und es ist so mit ein bisschen schmüdigen Cuts und Scratches zusammengemixt. Aber ich habe es irgendwie noch cool gefunden. Es ist auch so ein Zeuge der Zeit. Ja, genug geschnurrt, jetzt lassen wir den endlich an.
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Fake Jamming. Und ich würde eigentlich noch mega gerne den Ausblick machen auf den heutigen Tag, aber die Rabe-Webseite geht irgendwie nicht. Darum, ja, guess that's it. Ich bin noch bis um 11 Uhr hier. Ich bin ziemlich sicher, dass nach mir der Luigi Piazza Italia macht und alles andere, was passiert, ist, glaube ich, einer für die Geschichtsbücher. Darum verpasst es unbedingt nicht. Bleibt dran, hört gute Musik. Genau, ich habe noch einen Ausgeh-Tipp für den Donnerstag. Kommen wir das Parconia. Ich mache dort Silent Disco nach so Poetry Slam Abend. Genau, das wäre es eigentlich so gewesen von dem Programmausblick / nachzügelnden Ausgeh-Tipps. Und jetzt gibt es den.

So, und wir machen es jetzt gleich wieder, Kuno Launer von Zürich West. Und ich verabschiede mich mal. Das war es vom Samstagmorgen für die Woche. Nächste Woche dann gleiche Zeit, gleicher Ort, gleiches Stimmli. Hoffentlich dann wieder mit dem Fabio, der diese Woche am Open Air Frauenfeld seine Medienkarriere, zum Brennen bringt. Merci fürs Zuhören. Habt ein geiles, schönes Wochenende. Passet auf euch auf. Tschüss zusammen.

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Ja, das ist eine neue Musik von Downbeat, speziell den Audrey Porn hier mit Swollen, das auf dem Album Broken Record, wo am 17. April ist erschienen, und zwar bei BBE Records. Audrey Porn, mit ihr tun wir die heutige Edition, die heutige Ausgabe von Supernova starten hier bei Radio Rabe. Willkommen zu einer weiteren Ausgabe. Es ist 5 Minuten nach der 2 am 11. Juli. Am Mikrofon für euch heute Toni Varela. Ich freue mich auf die nächsten 2 Stunden. Wie ihr es gewohnt seid, jeden 2 Samstag zwischen 2 und 4 haben wir hier bei Radio Rabe Supernova. Eine Sendung, die es jetzt schon bald 25 Jahre ziemlich genau 25 Jahre gibt. Also das 4. Jahrhundert haben wir jetzt bald. Und wie der Name schon sagt, bringen wir immer sehr, sehr viel super neue Tracks, super neue Sound hier in diesen 2 Stunden. Und heute wird es genauso sein. Also wir haben einen ganzen Haufen News. Noch in dieser Stunde zum Beispiel etwas von Curbside Collection aus Australien. Wir werden jetzt ein neues Album hinhören von Malcolm Strachan aus Schottland. Und wir haben auch noch Nubian Twist, der auch noch etwas rausgebracht hat in diesem Jahr. Chasing Shadows im März ist das Album rausgekommen. Bei uns Supernova-Album war denn. Und wir haben auch noch ein neues Supernova-Album, und zwar vom Monat Juli, jetzt bei unserer ersten Sendung im Juli. Und das Mal werden wir Musik bringen aus Brasilien, aber natürlich mit einer starken internationalen Komponente. Dreht ist vom brasilianischen Bassgitarrist Moises dos Santos. Da werden wir in sein Debütalbum reinhören, das nennt sich Maria, ist das Album vom Monat in diesem Monat. Und wir haben auch noch neuen Sound von Brian Jackson und Mama Terra, alles das, also noch on the way. Es verspricht doch ein hochkarätiges Programm zu sein, jedenfalls in meiner bescheidenen Meinung. Schön, seid ihr dabei. Toni Varela ist am Mikrofon für euch, 7 Minuten nach der 2 bereits. Legen wir los mit am nächsten Track. Das ist Ruby Wood featuring Ella J, Abstract Orchestra. We call it a song, This Thing Called Life.

0: Der heiße Track, das ist Curbside Collection aus Down Under mit der Shivers neue Single. Genau, die hören gerade Rabe 95.6.
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0: 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Ich könnt mir schreiben übrigens, ihr hört Supernova am Samstagnachmittag hier bei Radio Rabe und ihr könnt, wie gesagt, ein Mail schicken, am besten an supernova@rabe.ch. 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Hey, von der Curbside Collection gehört Shivers, neue Single und es gibt noch den oder anderen Instrumentaltrack, den wir hier noch bringen bis am 4. Bis am 4. ist Supernova noch on air. Unter anderem haben wir etwas Neues von Down to the Bone. Noch in dieser Stunde bis am 3. Und um 3 werden wir unsere Rückblende machen. Und aktuell ist es so, dass heute Abend in Montreux, am Montreux Jazz Festival, nichts geringeres als die Isley Brothers werden auftreten. Legendäre Soul- und Funkband. Und aus dem Anlass werden wir natürlich einen ganz, ganz heißen Track aus den 70er Jahren bringen, hier auf dieser Frequenz. Schön, seid ihr dabei, schön, lasst ihr Radio Rabe. Hier geht's weiter mit der nächsten Neuheit. Der schottische Trompeter Malcolm Strachan hat im Mai sein drittes Studioalbum rausgebracht. Das heisst Look on the Bright Side mit einer Quest for Love.

Ja, die britische Afrobeat-Formation ist das Nubian Twist, herrlich, mit Sunlight. Der Track macht natürlich ist ein Hinweis auf das Wetter, muss ich so sagen, kann ich gerade so sagen, darum der Übergang jetzt zum Wetter. Sunlight, ja, das ist das, was wir jetzt im Moment verspüren, sehen, auch draussen. Sonnenschein also und hin und wieder ein paar Quellwolken, das geht zum Himmel, aber sehr sonniger Tag heute natürlich, ein richtig sommerlicher Tag, 32 Grad aktuell. Wird es ein bisschen heißer noch, 1, 2 Grad, kann es noch hochgehen und morgen sieht es ähnlich aus, da werden wir Maximaltemperaturen von 32 Grad erreichen. Sonnenschein von morgen bis abend, also ganz ein Haufen Sonne an diesem Wochenende. Da gibt es natürlich ein Haufen Möglichkeiten, um das zum Beispiel draußen zu verbringen und auch für eine Abkühlung zu schauen. Also vielleicht bei einer Erbadi oder an einem Fluss oder im See. So ist es. Es ist 2 Minuten vor der halben drei, damit Zeit hier bei Supernova uns am Album vom Monat zu widmen. Ich habe es vorhin schon erwähnt, das Mal ist es ein brasilianischer Bassgitarrist, der hier im Fokus steht, der Moises dos Santos. Und er hat jetzt bei Far Out Recordings am 12. Juni sein Debütalbum als Solokünstler rausgebracht. Maria nennt sich das. Ist in London daheim übrigens und hat mit der brasilianischen Arrangement-Legende Arthur Berogai zusammengearbeitet, aber auch mit dem US-Trompeter Theo Crocker. Also richtig cooles Album, muss ich sagen, hat mir extrem gut gefallen. So ein bisschen zwischen Jazz, Latin und Samba-Rhythmen, die werden wir den einen oder anderen noch hören. Und auch ein richtig Soul, muss man sagen, also recht groovy auch. Moises dos Santos, also haben wir hier als Album vom Monat Juli hier bei Supernova. Wir hören hier mit Saudade im Featuring Arthur Verocai, Linda Dawn und Theo Crocker. Maria ist das Album vom Monat hier bei Supernova. Das ist Moises dos Santos.

Ich würde mir gleich, dass wir das hier zu tun haben mit einem Musiker, der auf den Spuren ist von Basslegenden wie George Duke, Chaco Pastorius oder Stanley Clark. Das ist Moises dos Santos, Bassgitarrist aus Brasilien, hier mit einem Track Saudade. An den Vocals übrigens Linda Dawn, der Trompete haben wir übrigens gehört, der Theo Crocker. Moises dos Santos, also mit seinem Debütalbum Maria. Der Moises dos Santos, der übrigens auch schon mit Azimuth auf Tour war, mit der legendären Jazz-Funk-Band aus Brasilien. Im 2022 war es dann, dann dazu auch noch mit der Drum-Legende Ivan Mamau Conti eben von Azimuth. Das ist also Moises dos Santos, Saudade haben wir gehört. Ab dem Album Maria, das Album vom Monat Juli hier bei Supernova. Und es geht gerade weiter mit am nächsten Track. Den Rhythmus ein bisschen hören. Das ist Moises dos Santos mit Bayamba.

0: Ja, passend zu dem Sommer, die Samba-Vibes. Das ist Bayamba von Moises dos Santos, Bassgitarrist aus Brasilien, hier mit einem Track von seinem neuen Album Maria, wo am 12. Juni ist erschienen bei Far Out Recordings, ist unser Album vom Monat Juli hier bei Supernova Maria, also von Moises dos Santos. In der nächsten Supernova-Sendung, heute 2 Wochen, werden wir dann nochmal reinhören in das Album von Moises dos Santos. Das also das Album vom Monat, 20 Minuten vor der 3, 20 Minuten vor der Rückblende. Ihr hört Supernova auf Radio Rabe.
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Und er ist wieder sehr, sehr aktiv, publiziert sehr, sehr viel, veröffentlicht neue Musik. Und im April war es so weit gewesen. Am 3. ist nämlich sein neues Album Now More Than Ever rausgekommen, Zusammenarbeit übrigens mit Masters at Work, mit vielen Neuinterpretationen von Klassikern, von Hits, die er seiner Zeit hat eingespielt, eben mit einem legendären Spoken Word-Künstler Gil Scott-Heron. Brian Jackson haben wir gehört mit einem von meinen Lieblingstracks, übrigens von dem neuen Album Madison Avenue von Now More Than Ever. Im Featuring haben wir übrigens gehört Raheem Devon. Und jetzt geht's weiter mit etwas Neuem von Down.

Das ist der australische Pianist und Komponist Nick Marks hier mit Happy Place, ob sie der neue, brandneue EP erschienen. Übrigens am 3. Juli, Nick Marks haben wir gehört. Es ist jetzt about 2 Minuten nach der 3, der hört Radio Rabe. Es ist der 11. Juli, Sonnenschein. 32 Grad warm, richtig heißer Sommertag. Und am Mikrofon ist für euch hier aus der, live aus den Studios von Radio Rabe, Toni Varela. Wir haben noch eine Stunde hier bei Supernova. Und wie der Name von dieser Sendung schon sagt, haben wir immer ganz einen Haufen neue Tracks. Und als nächstes schaue ich auf das Programm von am Montreux Jazz Festival. Hat ja letzte Woche angefangen am 3. Juli und wird noch bis am 18. dauern, also noch bis nächste Woche, bis Ende nächste Woche. Und heute werden unter anderem auftreten am immer Montreux Jazz Lab, Pale J, und im Haupt, auf der Hauptbühne natürlich vom Auditorium Stravinsky. Dort werden wieder grosse Headliner The Roots sind am Montreux Jazz Festival heute Abend, Samstag, 11. Juli. Und vor The Roots gibt es noch eine legendäre Band, die wird auftreten. Hier der Spieler, ein groovy Track aus den 70er Jahren. Die Isley Brothers treten heute in Montreux auf. Wir können also hier mit Here We Go Again.

0: Ist das nicht mega groovy? Das ist der Bass natürlich von Marvin Isley, the Vocals, Ronald Isley. Er lebt noch. Übrigens, der Ronald Isley ist eine legendäre Band, die Isley Brothers, und ist für gewöhnlich auf Tour. Und ich habe einen aufmerksamen Hörer, nämlich mein Sendungskollege Luca D'Alessandro, hat mir einen richtig guten Tipp gegeben oder wichtigen Hinweis, weil das Konzert, das heute Abend war geplant war von den Isley Brothers in Montreux, ist leider abgesagt worden. Also, sie werden heute Abend nicht auftreten in Montreux. Leider. Trotzdem haben wir sie natürlich hier abgespielt. Merci Luca übrigens für den unbedingt wichtigen Hinweis. Man muss sich da natürlich auf dem Laufenden halten. Also abgesagt, leider das Konzert von den Isley Brothers heute Abend in Montreux. Das ist ja angekündigt worden, aber leider jetzt also kurzfristig abgesagt worden. Leider. Isley Brothers, natürlich eine legendäre Soul- und Funkband. Das also unsere Rückblende hier bei Supernova. Was machen wir hin und wieder in die 70er und 80er Jahre zurückschauen? Das ist übrigens nicht aus den 70er Jahren, wie ich vorhin angekündigt habe, sondern aus dem Jahr 1980 bereits, nämlich am Album Go All The Way, Here We Go Again. Einer von meinen Lieblingstracks von den Isley Brothers. 11 Minuten nach der 3. Wir sind noch bis um 4 Uhr hier on air, hier bei Radio Rabe, hier bei Supernova. Bleibt unbedingt dran.
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Na, richtig cooler Sound, muss ich sagen. Gefällt mir extrem gut. Das ist Musik, die sehr brasilianisch klingt, aber aus Italien kommt, aus Süditalien, aus Apulia, genauer gesagt, aus Bari. Von dort kommen nämlich der Nicola Conte und der Nicola Loporchio. Zusammen formieren sie Thema 2, neues Projekt, also vom grossen Nicola Conte, dem Produzent und Komponist. Und hier hat er also zusammengearbeitet mit dem DJ Nicolas. Das sind Künstlername aus Bari, Thema 2. Wir haben gehört Mangumba da Oxala 2. Das übrigens am neuen Album Universo Astrato. Das neue Projekt, also von Nicola Conte. Vorher haben wir Glückblende kam 3. Wir haben einen Track gespielt aus dem Jahr 1980 von den Isley Brothers. Here we go again. Und fälschlicherweise habe ich es vorhin angekündigt, bevor ich mich überhaupt updated habe, was die letzten Konzertabsagen betrifft. Da hat mir glücklicherweise der Luca D'Alessandro, Sendungskollege hier auf Supernova, aus der Patsche gekauft und hat mich darauf hingewiesen. Tatsächlich, also das Konzert ist abgesagt worden, leider bereits gestern von den Isley Brothers. Und es gibt ein Ersatzkonzert übrigens von einer richtig coolen Formation aus Großbritannien, der Afrobeat-Jazz-Formation Ezra Collective, wo übrigens auch auf Gurten kommt, auf Berner Hausberg, nächsten Samstag am 18. Juli, Ezra Collective, also das Konzert, ans Ersatzkonzert also von Ezra Collective, wegen der Absage vom Konzert.

hat vor der Isley Brothers heute Abend am Montreux Jazz Festival. Vier Minuten vor der halben Vier. Wir haben noch ein bisschen mehr als eine halbe Stunde hier bei Supernova. Als nächstes geht's nach Japan.

Lieber der Track. Ist nicht das erste Mal, wo ich den abspiele. Ich bin Supernova. Das ist aus Japan Jeffro Sachs mit Drum to You. Im Featuring in the Vocals Yugumi Nagano. Es ist 2 Minuten nach der halben 4. Der Lose Supernova auf Radio Rabe. Und von der ersten Hälfte von der Neujahr, das ist nämlich ein Track aus dem Jahr 2004, geht es in die Gegenwart zurück zu einem Multiinstrumentalist und Produzent namens Tom Funk.

Ja, das ist richtig funky. Das ist Coming Back for More. Tom Funk featuring Bray Lenny. Das Album What's It Gonna Be. Das neue Album von Tom Funk. Der hört Radio Rabe 95.6. Und zwar hört die Sendung Supernova. Sendung, die jeden zweiten Samstag Nachmittag ausgestrahlt wird. Zwischen 2 und 4 am Nachmittag. Immer abwechselnd zwischen Reinhold Bocconi, Luca D'Alessandro und mir, Toni Varela. Da könnt ihr das Feedback geben. Am besten per Mail auf supernova@rabe.ch. Es geht wieder mit Lance Ferguson's Red Roof Spectrum.

inzendig. Der hört ist Supernova und wird dieses Jahr übrigens das 25-Jahr-Jubiläum feiern. Vor 25 Jahren, ziemlich genau, ist die Sendung gegründet worden. Bringt immer super neue Track, immer super neue Musik. Aber manchmal schon ein bisschen ältere Sachen, wie dieser Track hier, den ich nicht zum ersten Mal spiele. Hier bei Supernova, für mich einer der Evergreens, ist inzwischen genau 30-jährig aus dem Jahr 1996. Haben wir gehört, Exodus Quartet mit Los Gatos. Das ist Spanisch und heisst so viel wie Katze, genau. Es ist 14 Minuten vor der 3. Noch zwei Tracks haben wir hier in der Pipeline, hier bei Supernova, hier bei Radio Rabe. Supernova-Sendung, die jeden zweiten Samstagnachmittag ausgestrahlt wird. Zwischen 2 und 4 könnt ihr das Mail schreiben, ein Feedback geben auf supernova.rabe.ch. Und anlässlich jetzt vor einer Veröffentlichung von einer Anthologie spielen wir einen Track aus den 80er Jahren, und zwar vom britischen Saxophonist Courtney Pine, einer von meinen allerliebsten Tracks, eigentlich von der Anfangszeit von seiner Karriere. Children of the Ghetto nennt sich der Track und ist bei Universal erschienen kürzlich, die Anthologie. Das sind zwei CDs und da gibt es auch noch drei bisher noch unveröffentlichte Tracks. Es lohnt sich also, hier in das Arbeiten von Courtney Pine hineinzuhören. Children of the Ghetto ist das.

Ja, ich weiß nicht, wie es euch geht, aber bei mir gibt es erzeugt das Hühnerhut, das Interplay mit der fabelhaften Stimme von Susie Green und das Saxophonspiel von Courtney Pine. «Children of the Ghetto», nennt sich ein Song aus dem Jahr 1986 und jetzt neu zu finden auf einer Anthologie, zwei CDs mit dem Titel «Out of the Ghetto, a Modern Day Jazz Story», mit dem Schaffen, mit der Musik von Courtney Pine, das ist einer von seinen Tracks, von seinen frühen Tracks aus den 80er Jahren. Courtney Pine also mit «Children of the Ghetto». Es ist jetzt bald 4 Minuten vor der 4 und damit die höchste Zeit für mich mit zu verabschieden. Hat wirklich grossen Spass gemacht, auch heute wieder hier bei Supernova, hier im Studio zu sein für euch. Ich bin Radio Rabe. Jetzt als nächstes geht es dann weiter im Programm mit der nächsten Sendung und das sollte eigentlich nach meinem Müssen, müsste es eigentlich bald noch eins sein. Genau. Ich werde das hier noch kurz abchecken, aber so wird es wahrscheinlich sein. Genau. Am 4. also geht es weiter. Nächste Sendung. Mehr Informationen zu dieser Radiostation findet ihr auf rabe.ch. Zum Schluss noch ein neuer Track von Hot 8 Brass Band, Fight Song. Das ist der neue Song, der neue Track von dieser Formation aus New Orleans. Am Mikrofon verabschiedet sich Tony Varela. Wünsche euch ein wunderschönes Weekend. Und freue mich, wenn ihr heute in 2 Wochen wieder reinhört, dann wieder mit dem Reinhold Pocconi unbedingt dranbleiben. Hier bei Radio Rabe. Macht's gut. Bis zum nächsten Mal. Bye, bye. Tschüss zusammen.

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4: Ja, es ist Sommer, es ist heiß, es ist Festivalzeit, auch hier bei Bölzno Eis. Für die nächsten 2 Stunden sind wir hier live auf Radio Rabe zu hören. Schön, bist du hier mit dabei.
5: Ja, und du hast es richtig gesagt, Michel, es ist Festivalzeit. Darum haben wir heute auch eine Spezial-Festival-Sendung. Wir beleuchten 2 kleine alternative Festivals und haben die Veranstalterinnen bei uns im Live-Talk.
4: In der ersten Stunde geht es um das Festival Parkonia, das letzten Donnerstag gestartet hat und noch bis am 25. Juli im Kocherpark wird stattfinden. Wir schauen ein bisschen hinter die Kulissen.
5: In der zweiten Stunde haben wir die Menschen von Heiteren Fahnen hier. Sie reden mit uns über ihren Betrieb und über die 2 Sommerprogrammpunkte, die sie haben, und zwar das Gugus Gurten und das Festival am Waldrand.
4: Bevor wir aber in die 2 Talks einsteigen, gibt es 2 kleine persönliche Festival-Highlights von uns 2 Bölzers. Ja, mein Name ist Michel, mein Lieblingsfestival, das heisst nach wie vor WGT.
5: Mein Name ist Luca und mein Lieblingsfestival findet im Wallis in den Bergen statt und man kann nur Raclette essen.
4: Das klingt cool. Starten tun wir mit der schlaflosen Nacht Nuit Blanche von Vivre.

0: Du hörst bald das neue hier bei Rabe und das war Nuit Blanche von Vive la Fête. Michel, sag, ist das dein Festival-Highlight gewesen?
1: Hey, nicht ganz, aber ich glaube, es ist immer sehr schwierig, um ein Festival-Highlight zu definieren. Ich glaube, es gehört auch so unter Top 10. Und ich habe Vive la Fête am Gurten, glaube ich, das erste Mal gesehen und dann im Rahmen des WGT-Festivals noch zwei weitere Mal. Und ja, es ist nach wie vor einfach das Festival, wo mein Highlight-Festival geblieben ist, das WGT in Leipzig. Wave Gothic Treffen gibt es seit 1992 und ich bin so ein bisschen in meinen 20er, Mitte 30er Jahren, zwischen 2004 bis 2018 bin ich dort wirklich regelmässig zu Pfingsten auf Leipzig pilgert. Das Ganze findet immer während 5 Tage statt und dort sind rund 200 bis 300 Konzerte in diesen 5 Tagen. Das Geile ist in der ganzen Stadt Leipzig verteilt. Es ist also nicht auf einer Bühne, sondern ganz Leipzig dort ist einfach im Gothic-Fieber. Genau. Und das Coole ist, es sind halt nicht nur Konzerte dort, sondern es gibt auch Lesungen, es gibt Kinofilme, Theater. Ich habe das erste Mal dort eine Oper gesehen. Es gibt Mittelalterdörfli, Rollenspiele, es gibt sogar Strickworkshops und so Brunch mit so dunkelromantischer Klaviermusik. Genau. Und ja, das Ganze ist halt mehr so ein bisschen ein Treffen als wirklich ein konventionelles Festival. 20'000 Menschen aus der ganzen Welt gehen dort an diesem Festival zu Pfingsten teil. Und ja, 2014 habe ich dort einen von vielen Highlights Momente hatte, und zwar mit dem Konzert von der Anne Clark. Die ist 1960 geboren, kommt aus England und ja, bezeichnet sich selber eigentlich weniger als Musikerin, sondern mehr als Lyrikerin und Poetin. Die elektronische Musik, die dient mehr als Bett zu ihren Texten und sie ist jetzt mit 66, steht sie immer noch auf der Bühne, geht im Januar 27 eine kleine Tour durch Deutschland durch. Genau, und ich habe die Musik von ihr vorher gekannt und gewusst, das ist so, ja, schon so ein bisschen ein Highlight. Ich bin dort in die vorderste Reihe, schon eine Stunde bevor das Konzert hat angefangen. Und wie es halt so ist, so 5 Minuten bevor das Konzert wirklich anfängt, muss man dringend aufs WC. Und wenn er so denkt, nein, jetzt kann ich nicht mehr durch die ganzen Leute durch und meinen Platz verlieren. Und jetzt habe ich eine Stunde lang sonst hier für nichts gewartet und bin wieder zuhängen. Und habe dann gedacht, komm, warte doch mal. Vielleicht so 1-2 Lieder. Hey, die 1,5 Stunden sind vergangen und ich habe völlig vergessen, dass ich jemals aufs WC hätte sollen. Plötzlich so nach 1,5 Stunden. Ah ja, stimmt, aufs WC hätte ich eigentlich auch noch mal müssen. Das Konzert hat mich wirklich dann reingerissen. Der Mensch auf dieser Bühne hat mich reingerissen. Live sehr authentisch, sehr verbunden mit den Texten, die sie rausbölzen. Unterstützt natürlich mit wunderschönen Visuals. Und ja, wir hören rein. In einem kleinen älteren Sleeper in Metropolis aus dem Jahr 1983 kommt der von der Anne Clark.

0: Anne Clark hast du selber gehört mit Sleeper in Metropolis. Eines von meinen ganz persönlichen Festival-Highlights. Und ich habe das Gefühl, der Lukas war zwar hier schon ein bisschen am Bölzen zu diesem Sound, aber sein Highlight wird völlig anders aussehen.
1: Definitiv. Und auch ein bisschen ähnlich wie etwas, was ich als negative Erfahrung erzählt habe. Nein, ich auch. Ich muss auch sagen, ehrlich gesagt, ich bin zweimal ins Ausland, so ein grosses Festival. Ich habe es auch probiert. Ich war im Fusion, das hat mir nicht gefallen, das war mir too much. Ich bin auf Holland als Roadburn, das hatte ich ein bisschen höhere Erwartungen gehabt, bin ich ein bisschen enttäuscht worden. Darum habe ich mir sagen, hey, ich glaube, meine schönsten Erinnerungen sind doch irgendwann daheim in der Schweiz, so ein kleines Festival. Und für mich, das geilste Festival findet im Wallis statt, in der Schweiz, im Val de Bagne. Das ist das famose Raclette-Tal. Das ist das Pulp Festival, das ist so eine Dachorganisation. Da gibt es ganz, ganz viele verschiedene Events, die sie machen. Einen Staudamm mit Brunch. Letztes Jahr hat der Pete Doherty so einen Bergsee gespielt. Irgendwie auf einem See machen sie Konzerte. Und einmal im August, immer eine Woche im August, trifft sich die ganze Psychedelic Stoner Doom Szene zu Wallis in den Bergen. Die Konzerte finden an verschiedenen Orten statt. Manchmal braucht es eine kleine Wanderung, manchmal gehst du mit dem Sessellift rauf, manchmal nimmst du den Shuttlebus. Es ist irgendwann auf dem Berg, es gibt keine Stage, die Bands spielen direkt vor dir auf dem Boden, auf dem Berg. Du musst den Kuhblätter ausweichen. Zum Essen gibt es einfach Raclette. Du kannst immerhin zwei Sorten auswählen, der Normal oder der Brebi, Geisskäse, absolute Empfehlung von mir. Es gibt Wein und ich muss jetzt auch sagen, es ist weniger Elektro-Sinti-Zeugs am Raclette. Sie haben aber auch zum Beispiel das Elektroclette, das ist eher mehr die Richtung. Ich habe aber eine Band gesehen, die einen richtigen Sinti-Magier dabei hat, und zwar Black Mountain. Denen ihre Synthi-Dude nennt sich Sinoia Caves und macht unter dem Namen grossartige Filmmusik, zum Beispiel für den Film Beyond the Black Rainbow von Panos Cosmatos. Ja, wir hören den Song Forever Dilating Eye von Sinoia Caves.

0: Es ist Sommer.
1: Es ist heiss. Es ist Festivalzeit. Ja, der Kocherpark wird zur Festivalbühne, einmal mehr mit dem Parkonia-Festival, das seit letztem Donnerstag in vollen Gängen ist. Erwartet tut die Gang wie Gang ein vielseitiges Programm auf und auch neben der Bühne. Wir schauen ein bisschen hinter Kulissen in den nächsten 40 Minuten von diesem Parkonia. Bei mir zu Gast ist nämlich der Julian. Er ist verantwortlich für Kommunikation und Social Media beim Parkonia Festival. Hallo Julian, schön bist du hier.
2: Hallo zusammen, danke vielmals für die Einladung. Mega cool, dass wir hier sind.
1: Yes, du bist. Ja, nicht seit Anfang an dabei. Das Parkonia Festival, das gibt es seit 2017 und du bist seit letzten Jahr dort mit dabei. Wie hast du den Weg zum Parkonia gefunden?
2: Ja, mein Weg zum Parkonia ist relativ logisch aus meiner Sicht. Ich wohne schon seit über 5 Jahren an der Effingerstrasse, ziemlich nahe vom Kocherpark. Und dann war ich letztes Jahr länger am Reisen und vom Reisen heimgekommen und habe gedacht, hey, komm, ich schreibe denen mal und habe mich eigentlich mehr als Helfer gemolden. Und dann, so, wie es der Zufall hat wollen, bin ich relativ schnell ins OK reingerutscht und darum seit letztes Jahr im OK dabei. Und finde es mega cool, dass ich nur 300 Meter muss heimlaufen, wenn es ein bisschen später wird.
1: Auch wenn du zuerst seit dem letzten Jahr voll dabei bist, denke ich, hast du gleich viel Inputs von früher bekommen. Was ist dir dort geblieben aus der Entstehungszeit von diesem Festival? Aus welchem Gedanken heraus ist das entstanden?
2: Ja, das Festival ist 2017 relativ auf eine spontane Idee von Manu, unserem Gründer, entstanden. Und das Ziel war eigentlich einfach, ein möglichst niederschwelliges, cooles Festival zu machen, das ohne Eintritt funktioniert, ohne Konsumationspflicht, wo einfach alle willkommen sind und wo auch irgendein breites Angebot auf die Beine stellt und viele Leute kann vereinen kann. Und so, ein bisschen so ist das in die Gang gekommen. Und dann 2017 irgendwie innerhalb von 6 Wochen, ich weiss nicht, wie das möglich ist, jetzt planen wir 1 Jahr, dort ist es irgendwie in 6 Wochen auf die Beine gestellt worden, aber es ist relativ spontan dann die erste Ausgabe 2017 entstanden.

0: Da sind wir sehr stark abhängig von dem, weil wir sind im öffentlichen Raum und haben relativ wenig Schermenplätze. Und darum ist, glaube ich, schon immer noch eine grosse Portion Mut dabei in dem OK.
1: Wie reagieren die Leute, das Umfeld vom Kocherpark, die Anwohner auf das Festival?
0: Im Grunde genommen sehr, sehr positiv. Es hat auch ein eine Geschichte, dass es so mittlerweile ein bisschen etablierter ist und man auch die Anwohnerinnen und Anwohner immer mit einem Flyer abholt und auch ihnen eine Mailadresse zur Verfügung stellt, wo sie sich melden können, falls irgendwie zu laut ist oder Abfallthema aufkommt. Aber mittlerweile haben wir ein relativ gutes Verhältnis mit den Anwohnerinnen und Anwohnern und hoffen, es bleibt auch so.
1: Ja, stattgefunden hat nicht wie ganz viele Festivals das Parkonia auch während Covid. Was war dort die Herausforderung gewesen?
0: Ja, ich glaube für uns als Festival, ich bin jetzt selber noch nicht im OK dabei gewesen, aber ist es sehr ähnlich gewesen wie für die meisten auch privat. Halt sehr viele Änderungen bei den Regelungen. Man weiss selber nicht, wie man damit umgehen will, dass man auch unterschiedliche Ansichten hat im OK und irgendwie Planungssicherheit braucht, aber das in dem Moment nicht hat. Und darum hat es dann ja, so eine Corona-Edition gegeben.
1: Allerdings nach Corona hat das Festival 2024 nicht können stattfinden wegen einer Baustelle, wie ich gelesen habe. Was ist dort genau passiert?
0: Ja, dort ist leider sehr, sehr spontan abgesagt werden. Etwa gleich spontan, wie es 2017 entstanden ist, ist dort 6 Wochen vor dem Festivalstart abgesagt worden. Aus dem Grund, weil man gemerkt hat, hey, auf der Kreuzung vor dem Kocherpark ist eine grössere Baustelle und wir brauchen trotzdem relativ viel Infrastruktur, also auch grössere Fahrzeuge, die in den Kocherpark innen und raus fahren können und haben dann mit der Stadt zusammen gemerkt, hey, das wird so nicht funktionieren. Und auf die Schnelle hat man dann noch versucht, eine andere Lösung zu suchen und hat Richtung Monbijoupark geschaut, hat es aber dort nachher leider nicht geschafft, mit der Stadt irgendeine Lösung zu finden, die für beide Seiten passt, wo man irgendwie auch genug lang kann offen haben, weil es halt im Monbijoupark viel mehr Anwohner die hat, die noch ein bisschen näher sind und darum das Festival nicht so lange hat können sein. Und wir darum gemerkt haben, hey, oder sie damals im OK gemerkt haben, das funktioniert so nicht und dann hat man es relativ spontan leider müssen absagen.
1: Das OK, das hat sich ja vergrössert von 8 auf 13 Personen. Wie ist es zu diesem Entscheid gekommen?
0: Ja, das ist nicht ein bewusster Entscheid gewesen, dass man jetzt genau auf die Zahl 13 will oder dass man irgendein genaues Konzept hat. Aber man hat sicher noch letztes Jahr gemerkt, dass die Arbeitsbelastung, weil man möchte das alles ehrenamtlich, mega hoch ist. Und weil es über 3 Wochen geht, ist es eben eine relativ lange Zeit mit Auf- und Abbau, wo die Arbeitsbelastung hoch ist. Und sind wir zum Schluss gekommen, dass es cool wäre, wenn wir mehr Leute im OK haben. Und sind mega glücklich, dass wir weitere Leute gefunden haben und jetzt bei ganz vielen Bereichen mehrere Leute haben, die Verantwortung können übernehmen können. Und ja, darum jetzt ein bisschen die einzelnen Personen können entlasten.
1: Ich stelle mir den Aufwand auch extrem gross vor. Also das Festival ist mit einer Bühne und einer Bar auch nicht ganz gemacht. Wie organisiert ihr das Ganze? Wie seid ihr im Team intern organisiert?
0: Ja, grundsätzlich sind wir wie jeder als Verein organisiert, mit einem Vereinsvorstand, der genau deckungsgleich ist, mit dem OK. Und innerhalb von dieser Gruppe sind wir in verschiedene Ressorts aufgeteilt, wo mehr oder weniger klare Verantwortungen sind. Die Person ist für Infrastruktur oder die beiden Personen sind für die Infrastruktur zuständig. Jemand ist für Gastro zuständig, jemand ist für die Grafik zuständig. Und so sind wir eigentlich über all die Ressorts aufgeteilt und versuchen dann einfach als Kollektiv Entscheidungen zu treffen, aber relativ viel wird in diesen Ressorts selber organisiert und geplant und dann auch umgesetzt jetzt in den nächsten 2,5 Wochen.
1: Yes, wir gehen in ein paar Minuten noch ein näher auf das Programm ein, was die dort in den nächsten paar Tagen und Wochen wird erwarten. Wir hören ja, aus dem Festivalprogramm vom letzten Donnerstag. Dort hat der Stauberger können für euch gewinnen. Genau, so oder ähnlich hat es getönt, letzten Donnerstag im Kocherpark im Rahmen vom Parkonia Festival. Wir hören Willkommen in Sonnental von Manuel Stahlberger.

0: Der Manuel Stahlberger, willkommen in Sonnental, so oder ähnlich, hat das letzten Donnerstag im Kocherpark getönt im Rahmen des Parkonia Festival, das letzten Donnerstag gestartet hat und noch bis zum 25. Juli wird dauern. Bei mir zu Gast ist der Julian vom OK. Ja, wir gehen doch ein bisschen näher aufs Programm ein, würde ich sagen. Musik ist ein wichtiges Thema, sicher vom Parkonia, wenn auch nicht nur. Bekanntere Musik, unbekanntere Musik. Wie kommt so ein Programm zustande?
1: Ja, bis unser Programm so final steht, wie das jetzt über die Bühne geht, ist es eigentlich ein relativ langer Prozess, der schrittweise immer wieder vorwärts kommt und zuerst mal eine erste Band steht und nachher ist vielleicht das Datum noch nicht klar und dann ergänzt sich das immer weiter und ist auch, obwohl jemand so ein bisschen das Ressort hat und das Booking macht, ist es auch ein gemeinsamer Prozess und ja, entsteht dann meistens bis auch ziemlich kurz vor Schluss, wenn noch die letzten Sachen gefixt werden.
0: Wie geht ihr da vor? Überlegt ihr euch, auf was habe ich persönlich Bock? Oder schaut ihr auf Sachen, die auf euch hergetragen werden? Was hat da so Priorität?
1: Gerade ein bisschen beides, eigentlich, was du gesagt hast. Also wir haben schon eine interne OK-Liste von Sachen, die wir können wünschen können. Aber natürlich stehen dort auch Sachen drauf, die nicht möglich sind aus finanziellen oder anderen Gründen. Und dann haben wir aber auch einfach ganz viele Bands, die uns schreiben und gerne auf der Kocherparkbühne würden auftreten. Und dann ist es oft ein bisschen eine Mischung, was geht auch terminlich noch von Leuten, die Tournees spielen. Wir haben das Jahr auch ein paar internationale Acts, die dann oft einen sehr engen Zeitplan haben und auch nicht so geschoben werden. Und ja, so ein bisschen so gehen wir vor.
0: Ein weiterer Programmpunkt, der schon fast ein bisschen Legendenstatus hat, würde ich meinen, ist ein Silent Disco, wo ja, ich das erste Mal persönlich im Rahmen von Parkonia habe lernen kennen. Für jemanden, der das jetzt gar nicht kennt, wie läuft so ein Disco ab?
1: Ja, das ist eigentlich ganz einfach. Man hat einen Kopfhörer an und hat drei Kanäle zur Auswahl, wo man verschiedene Musik läuft. Und für uns ist Silent Disco ein riesen Gewinn, weil wir sind trotzdem ein Kocherpark, der relativ fest in der Stadt drin ist. Und unsere Bewilligung, dass wir laute Musik machen können, geht bis um 10 Uhr. Aber wenn wir um 10 Uhr zutun müssten, würde es sich finanziell nie und nimmer rechnen. Und mit der Silent Disco haben wir eine Zwischenlösung, wo wir relativ leislich sind und trotzdem noch bis um 12:30 können aufhalten.
0: Und dann kann man einfach dorthin kommen, sich seinen Kopfhörer schnappen und let's rave.
1: Genau, zum Teil let's rave, zum Teil ist es auch mehr Hits und Shits. Das ist, die Musik ist querbeet und auch oft auf den verschiedenen Kanälen sehr anders, was es auch ein bisschen lustig macht, was natürlich besonders lustig ist, wenn man nachher den Kopfhörer abzieht und nachher die Kolleginnen und Kollegen rundum hört mitsingen. Zum Teil nicht so ganz im Takt, wie es sein sollte. Und genau, der Richtpreis ist 10 Stutz für die Kopfhörer, weil wir uns auch irgendwie finanzieren müssen. Aber man kann vorbeikommen und das mal ausprobieren.
0: Zum ersten Mal jetzt das Jahr findet neben der Bühne auch eine Art Kinderwoche statt. Was ist dort der Inhalt und wie ist die Stand gekommen?
1: Die Kinderwoche hat ein bisschen angepasste Öffnungszeiten einerseits, also ein bisschen mehr auch Programm am Nachmittag. Und wir haben ein sehr diverses Programm von Schnitzen über Jonglieren zu Lieder mitsingen. Und sie ist echt stand gekommen, weil wir einfach möglichst ein breites Programm auf die Beine stellen wollen. Und ich glaube, Musik ist sicher das wichtigste Standbein von Parkonia und auch über die Jahre ein wichtiges Standbein gewesen. Aber wir wollten auch ein bisschen jetzt nochmal etwas Neues ausprobieren und vielleicht auch mal ein bisschen neue, andere Leute ansprechen.
0: Ein weiterer Programmpunkt, wo ich bei hellhörig geworden bin, ist RPG Dungeons and Dragons Walk-in Session. Für einen Laien, wie kann man sich so eine Session vorstellen?
1: Ja, ich bin selber auch ein Laien und habe es leider gestern noch nicht geschafft, dort mitzuspielen. Aber es ist sehr niederschwellig und cool ausgesehen. Es ist einfach so, man kann kommen und es wird von Leuten organisiert, die sehr viel mehr Ahnung haben als ich von so RPGs. Und es funktioniert ja so, dass man nachher auch in einen Charakter hineinschlüpft und wie aus Sicht von dem Charakter das Spiel spielt und quasi mit dem Charakter auf eine Reise geht. Und es ist auch überhaupt nicht so, dass mega viel Vorwissen vorausgesetzt wird oder man mega gerne muss Spiele spielen und nachher 3,5 Stunden irgendwie im Kocherpark am Spiele spielen ist. Es ist genau so gedacht, dass auch Laien das mal ausprobieren können und dann merken, es ist mega cool oder vielleicht ist es auch nicht.
0: Ein weiterer Punkt, der mich ein bisschen stutzig gemacht hat, ist der Punkt intuitives Kartenlegen. Was erwartet mich dort?
1: Den Punkt haben wir schon letztes Jahr auf dem Programm gehabt und ist für mich auch immer ein Highlight, was auch irgendwie etwas Spannendes ist. Und Cara, die das Kartenlegen macht, macht 1-zu-1-Sessions. Auch leider dort habe ich es nicht geschafft, vorbeizuschauen, weil es gerade am Donnerstag schon auf dem Programm war und wir noch ziemlich am Aufbauen waren. Aber ja, es lohnt sich sicher, etwas über die eigene Zukunft und den eigenen Weg bei der Cara zu erfahren.
0: Dann spannend. Ja, und natürlich gibt es noch ganz viel mehr. Es gibt zum Beispiel eine Brunch, es gibt Pilates am Mittag, es gibt ein Lotto, ein Parkquiz, eine Schnitzwerkstatt, Jonglier-Workshop oder Aktzeichnen. Muss man sich für die einzelnen Workshops anmelden?
1: Nein, wir versuchen alles so niederschwellig wie möglich zu organisieren. Für den Brunch muss man sich anmelden, damit wir ein bisschen Planungssicherheit haben, wie viele Leute dann nächsten Samstag auf dem Kocherpark werden auftauchen. Aber sonst sind alle Programmpunkte ohne Anmeldung.
0: Gibt es einen Punkt, wo du dich persönlich besonders darauf freust?
1: Also eins von meinen Highlights war sicher gestern das Konzert von Projekt IT, wo nachher als Surprise-Act plötzlich noch FAG auf der Bühne war. Finde ich musikalisch sicher das Highlight. Und sonst freue ich mich, glaube ich, auch auf den Brunch sehr fest, weil es etwas ist, was wir zuerst mal ausprobieren und das noch nie so gegeben hat. Und ja, hoffe, dass das so klappt und wir gutes Wetter haben nächsten Samstag.
0: Ja, um weitere Highlight-Momente geht es gerade in ein paar Minuten. Dann erfährst du auch, wie du das Parkonia kannst unterstützen und bei Interesse auch selber teilen davon werden. Wir hören Parion Golette, genau, wenn ich es da richtig kann sagen. Ein Act, der heute Abend wird im Rahmen des Festivals auftreten. Les Arts.

0: Barillon Colette, hast du das eben gehört, mit dem Titel Les Arts. Ja, eine Band, die heute am Abend im Rahmen des Parconia Festival im Kocherpark wird auftreten. Wenn du also noch nichts vorhast heute am Abend. Ja, das Parconia ist offen für alle und im grossen Gegensatz zu vielen anderen Festivals auch gratis, beziehungsweise es kostet keinen Eintritt. Dort natürlich meine Frage, wie kann das funktionieren, Julian? Wie finanziert ihr das Ganze?
1: Genau, natürlich ist es für uns zum Organisieren nicht gratis, sondern kostet enorm viel Geld. Einerseits finanzieren wir uns durch Fördergelder, die wir bekommen und auch einen wichtigen Anteil sind, beispielsweise von der Stadt Bern. Aber mit diesen Fördergeldern würden wir es nie über die Runden schaffen. Und darum macht der grösste Teil unsere Bareinnahmen. Also wir betreiben selber eine Bar und können so Einnahmen generieren. Und dann als weitere zwei Punkte ist sicher die Silent Disco, die über die Kopfhörervermietung nochmal einen Beitrag leistet. Und die, die jetzt zulassen, sehen es leider nicht, aber ich habe ein T-Shirt an, das wir selber besiebdruckt haben. Und man kann immer Merch im Kocherpark von uns kaufen. Das ist ein T-Shirt, das ist ein bestickter Hut, das ist der Soli-Pin, die für uns mega wichtig sind, dass einfach Leute, die es cool finden, uns über irgendeinen Weg, wenn sie Möglichkeiten dazu haben, uns mitfinanzieren.
0: Wenn jetzt jemand irgendeine Idee hat, Bock hat, irgendetwas an diesem Festival selber zu organisieren, selber anzubieten, wie muss man da vorgehen?
1: Das ist relativ einfach. Ich habe gerade lustigerweise gestern oben im Park so eine Begegnung gehabt, wo ich mit einem Kollegen vom OK am Aufbauen war, vom DJ-Equipment, wo ein ziemlicher Kabelsalat ist. Hat uns einen angehauen und gesagt, hey, er findet es mega cool hier und er will irgendwie mitmachen. Und jetzt haben wir die Nummern austauscht und dann kann er sich melden. Und wir sind auch sehr offen für wie man mitmachen will, ob man jetzt gerade in ein OK will oder einfach mal als Helfer dabei ist. Und jedes Jahr sind wir mega auf viele Helferinnen und Helfer angewiesen. Ohne die Helfenden würde das Festival nie so können stattfinden. Und logischerweise gibt es nachher auch ein Dankesfest. Also die Helferinnen können uns, egal ob über Mail, über Instagram oder einfach im Kocherpark anhauen, ansprechen und dann findet man immer irgendwie eine Möglichkeit, wie es genau für beide Seiten passt.
0: Du bist zwar erst seit letztem Jahr im OK beim Festival mit dabei, aber als Gast bist du schon länger beim Parconia anwesend jeweils. Gibt es einen persönlichen Highlight-Moment, wenn du zurückdenkst an die letzten paar Jahre Parconia?
1: Ich weiss nicht, ob es einen persönlichen Moment gibt, aber für mich ist es oft die Stimmung, die mega oft entsteht, wo es einfach ein schöner Park ist, sehr schönes Ambiente. Gerade gestern, vorgestern mit traumhaft Wetter gehabt. Und einfach die lockere Stimmung von mit irgendeinen Spielkisten und die Kinder sind irgendwie am Diabolo spielen und das vor das Konzert da. Das ist eine Lesung. Einfach so die lockere Stimmung, wo das Unbeschwerte, man kann kommen und gehen, wenn man will. Auch viele Leute, die spontan dran herlaufen und irgendwie nachher ein Konzert kommen hören. Für mich sind das, glaube ich, alles ganz viele kleine Highlights und es nicht so ein grosses Highlight gegeben. Und ich sage, das ist irgendwie, das hat mich weggehauen.
0: Hat es auch Momente in der Vergangenheit, wo du es herausfordernd erlebt hast?
1: Es ist sicher immer herausfordernd in der Planung und im Aufbau, weil man einfach nicht weiss, wie es rauskommt. Also wir haben ein Jahr lang Arbeit reinstecken und sind jetzt seit eigentlich am Sonntag am Materialcontainer laden und dann am Aufbauen und am Dachlatten schneiden, am Stuhl anmalen. Auch machen mega viel Aufwand und schlussendlich wissen wir nicht, wie es rauskommt. Und gerade Wetter- oder krankheitsbedingte Ausfälle sind immer eine enorme Herausforderung. Und ich hoffe, es bleibt so gutes Wetter, wie es jetzt ist. Aber ja, es ist schon auch immer herausfordernd, die Unsicherheit, die immer mitschwingt.
0: Wetter ist natürlich ein grosser Risikofaktor. Hast du dort irgendeine Absicherung?
1: Nein, wir haben eigentlich relativ wenig Absicherung. Es ist auch immer wieder ein Thema, das aufkommt, weil wir mega wenig Schermenplätze haben. Wir haben jetzt letztes Jahr und jetzt auch dieses Jahr ein bisschen grösseres Zelt, wo ein bisschen mehr Leute darunter Platz haben. Aber es ist irgendwie überhaupt nicht möglich, in diesem Park noch mehr einen Unterstand zu schaffen und darum können wir uns sehr schlecht absichern gegenüber das Wetter. Und wenn es stürmt und hagelt, dann kommt niemand in den Kocherpark und dann können wir auch nicht so die Konzerte durchführen.
0: Du bist ja jetzt zum zweiten Mal mit dabei. Wird es auch noch ein drittes Mal geben?
1: Ich bin sicher, dass es ein drittes Mal geben wird und freue mich auch schon drauf.
0: Was ist denn so deine persönliche Motivation an diesem Festival mitschaffen, das Ganze mitzutragen?
1: Ich glaube, meine persönliche Motivation ist sehr fest, so ein bisschen Zusammenarbeit im OK und gemeinsam ein Projekt zu haben, wo ehrenamtlich ist und nicht irgendwie eine Pflicht ist, weil es Lohnarbeit ist, sondern wo einfach Sachen können entstehen, wo man auch Sachen ausprobieren darf. Obwohl ich jetzt erst das zweite Mal dabei bin, habe ich schon so viele Sachen dürfen ausprobieren, wo ich sonst nie die Möglichkeit gehabt hätte. Man kann von so vielen Leuten lernen und macht irgendwie zusammen, stellt etwas auf die Bühne oder auf die Beine und kann irgendwie Leute Freude bereiten. So.
0: Was wünschst du dir abschließend für das Festival? Wo könnte es deiner Meinung nach hergehen? Hast du Visionen, Träume für diesen Ort, für diesen Platz?
1: Ja, wir haben jetzt dieses Jahr die 7. Ausgabe und ich glaube, so ein Meilenstein wäre sicher mal eine 10. Ausgabe auf die Beine zu stellen, so ein Jubiläum. Das 4. nächste Jahr ist zwar schon mit 2027 quasi das 10-jährige Jubiläum vom Start, aber noch nicht die 10. Ausgabe. Und sonst hoffe ich, dass sich das Parkonia-Festival einfach so weiterentwickelt in die Richtung, wo es dann gerade geht, mit Veränderungen vom OK, mit mal ist es vielleicht ein bisschen grösser, mal ist es ein bisschen kleiner, mal haben wir das Rahmenprogramm, mal haben wir dieses Rahmenprogramm, aber dass es sich einfach irgendwie als Zusammenspiel zwischen den Leuten, die es organisieren und den Leuten, die in den Park kommen, als Gäste weiterentwickelt und ja, sich auch zu dem darf entwickeln, was es dann wird.
0: Ja, wenn unsere Hörenden jetzt neugierig geworden, dann findest du das ganze Programm unter parkonia.ch. Es ist schön aufgegliedert in Bühnen-Acts und Acts, die neben der Bühne stattfinden. Julian, zuerst mal vielen Dank, bist du hier gewesen. Hast du noch irgendwelche abschließenden Worte? Willst du noch etwas der Welt mitteilen?
1: Ja, natürlich nutzen die Chance und kommen dabei, egal ob es heute oben ist oder in den nächsten 2 Wochen. Ich glaube, es hat für jeden und jede etwas dabei, wenn wir so ein breites Programm haben. Und egal ob es jetzt ein Feierabendbier ist oder man geht voll in Ausgang oder man kommt etwas zu Nacht essen. Das Parkonia kann so vielseitig sein. Und ja, danke euch für die Einladung, dass wir hier sein dürfen.
0: Sehr gerne. Und mit diesen Worten würde ich sagen, lasse ich dich wieder ziehen Richtung Kocherpark. Dort ist nämlich das Festival im Moment in vollen Gang. Und ja, merci vielmals, bist hier gewesen. Wir hören hier noch vom letzten Act vom Festival, der am 25. Juli im Rahmen von Parkonia wird spielen. Ein bisschen Sound, elektronische Musik, sehr experimentell. Der Dude heisst Weepe oder so irgendwie. Vielleicht kannst du mir auf die Sprünge helfen. Und der Titel heisst Jean. Genau, wird der letzte in dem Sinn gross Live-Act sein vom Parkonia Festival. Ich sage nochmal vielen Dank, bist hier gewesen und wünsche dir ganz viel Spass weiterhin beim Parkonia.
1: Danke vielmals. 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

0: Du hörst Bölz noch eins hier bei Rabe. Und wir haben vorhin das Interview mit Julian von Parconia geführt. Die nächsten Gäste warten hier schon bei uns. Ich freue mich drauf. Es geht weiter mit dem Berner Festival Sommer hier bei Bölz noch eins. Wir gehen zum zweiten Interview. Ja, beim zweiten Interview sind heute die lieben Leute von Heiteren Fahne bei uns. Die Heitere Fahne gibt es seit 2013. Es ist ein inklusiver Kulturort in Waberen, gibt ein Gurtenbändli. In einem mega schönen alten Gebäude, in so einer alten Brauereiwirtschaft. Es ist ein Team von rund 40 Personen mit ganz unterschiedlichen Bedürfnissen, die sich um den Ort kümmern. Es gibt Konzerte, es gibt Theater, es gibt künstlerische Eigenformate, es gibt Festivals. Man kann das aber auch mieten für Tagungen, für Hochzeiten, wo wir letztes Jahr auch heisst dürfen, dabei sein, der Michel und ich. Und auch für Geburtstage. Und heute sind bei uns von Heiteren Fahne zu Gast Leila und der Stöffel. Herzlich willkommen, schön seid ihr hier. Merci vielmals.
1: Hallo, merci.
2: Merci, danke.
0: Ja, stellt doch euch bitte kurz vor in euren eigenen Wort, wer ihr seid und was ihr in Heiteren Fahne so macht.
2: Also, ich bin der Christoph Stöffel Schmocker. Ich bin seit 7,5 Jahren in Heiteren Fahne. Ich habe angefangen hinter der Bar. Leider fehlt mir ein bisschen Zeit in letzter Zeit, darum bin ich ein bisschen mehr auf der Kultur. Jetzt arbeite ich beim Eingang, also die Leute empfangen, sie können bei mir zahlen, Abrechnungen machen aus DJ, aus Moderator für Davis Sendungen oder für Bands Ansagen, Kommunikator wie jetzt hier, für Telefon ein bisschen für aussen zu präsentieren und noch als Laienschauspieler. Im Moment ist gerade Heidi noch da, was wir dem 27. wieder werden machen und dann bin ich der Alphöhe.
0: Sehr schön.
1: Genau, und ich bin Leila. Ich bin seit 3 Jahren Teil von diesem Kollektiv und als Co-Leitung von der Kulturabteilung. Bei uns heisst es Planet. Darum, ich bin auf dem Kulturplanet und ich bin nicht allein, wir sind zu viert. Ja, genau, und ich habe dort vor allem den Fokus auf Musik und Vorproduktion, Bookerin von allen musikalischen Formaten, von Festivals und alle eigenen Formate, die man hat.
2: Ah, ich habe noch etwas vergessen zu sagen. Merci Leila, was du mich da darauf aufmerksam machst. Ich bin auch ein Teil noch vom inklusiven Bookering-Team. Also das Bookering-Team kann eigentlich jede Person bei uns vielleicht eine Band buchen oder so, aber es ist auch inklusiv, also Menschen mit einer Beeinträchtigung sind da auch herzlich willkommen.
0: Sehr schön. Jetzt habt ihr es schon ein bisschen angesprochen, was die Heitere Fahne auch besonders macht. Könnt ihr mir kurz beschreiben, in euren Worten, was ist die Heitere Fahne und was hat das vielleicht auch für euch für eine Bedeutung?
2: Also die Heitere Fahne ist eigentlich ein inklusiver Kultur- und Restaurantbetrieb. Also das heisst, wir haben ein Restaurant, wir haben einen steilen Fritti. Der steile Fritti ist sozusagen da für Konzerte und Theater und Lesungen und sättige Vorführungen. Und was interessant ist, es wird auch gemacht eben mit Leuten mit Einschränkungen oder mit Immigrationshintergrund, die bei uns arbeiten. Entweder Immigrationshintergrund werden wir jetzt gerade jemanden auf der Kultur auch vermutlich haben. Und sicher im Herzplanet hat es Leute und in der Küche, die mit Immigrationshintergrund bei uns werken.
1: Genau. Also ich glaube, für mich wichtig ist, dass Heiter ist nicht nur ein Veranstaltungsort an sich, sondern es ist ein künstlerisches Projekt. Und ja, für mich ist die Heitere Solidarität, Zusammenhalt und ja, so kreative Energie, Chaos, Freiheit, genau. einfach so ein bisschen das Leben und sehr viel, so ein bisschen, es ist wirklich ein Zuhause, so mit Familie und Freundinnen.
2: Ah, sie hat mir jetzt wieder einmal einen Sprungbrett gegeben. Danke dir nochmal dafür.
1: Ja, sehr gerne.
2: Also, der Sprungbrett heisst, bei uns bist du kein Numero. Also, du bist eigentlich ein Mitglied im Kollektiv. Also das heisst, du hast gewisse Mitspracherecht und spielt eigentlich keine Rolle, ob du eine Behinderung hast oder eine Einträchtigung oder von einem anderen Land kommst. Also du kannst bei uns auch Mitsprache im Kollektiv mithelfen.
0: Mhm, jetzt ist ja das so ein bisschen, aber es ist ein künstlerisches Projekt, es ist etwas sehr Einzigartiges. Ich kann mir nicht vorstellen, dass es das noch an vielen mega anderen Orten gibt, in gleicher Form. Jetzt würde mich auch so ein bisschen interessieren, hey, wie ist das überhaupt gestanden gekommen? Ihr seid jetzt wahrscheinlich beide nicht am Anfang dabei gewesen, aber da könnte man vielleicht gleich etwas über Geschichte erzählen. Oder sonst vielleicht auch so ein bisschen, was ist auch weiter in Zukunft? Was sind noch Ziele? Wo geht es noch her? Was habt ihr noch vor?
1: Genau, also die Heiterei, eben, wir waren beide noch nicht da gewesen, aber es ist ursprünglich eine Gruppe von Friends, von Freundinnen, die inklusive Ferienlager organisiert haben. Und die haben nachher noch, also es ist darum gegangen, inklusive Momente und Begegnungen zu machen. Und dann, ja, aus dem ist dann das Sebri Boom entstanden. Das ist das Festival, das wir jetzt im Juni hatten. Und das war jetzt 18. Sebri Boom gewesen, also das ist so 17 Jahre her. Und das war vor der Heiterei schon gewesen. Genau. Und die haben wie gedacht, ja, also dann nachher sind noch Theater, also es ist noch das Theaterprojekt, wo der Stöffel jetzt dabei ist, auch dazugekommen. Und die
2: da
1: haben
2: könnte
1: irgendwann
2: ich vielleicht auch noch etwas dazu sagen. Also wir haben das Theater Freiraum. Das Theater Freiraum heisst, wir arbeiten in einem inklusiven Rahmen mit, also das sind meistens sind das so drei Personen, die inklusiv sind und mit professionellen SchauspielerInnen zusammen machen wir Theater. Jeden Dienstag haben wir noch unser Theateratelier. Unser Theateratelier ist sehr inklusiv. Also wir haben Leute, die im Rollstuhl sind. Wir haben Leute, die nicht reden können, die mit Lauten erzählen, was sie eigentlich wollen. Und so spielen wir Theater. Also das ist sehr interessant.
1: Genau, also das war wie Teil von dem gewesen, schon vor, bevor es Heiterei gegeben hat. Und ja, und eben die Gruppe von Freundinnen haben irgendwann gedacht, ja, es wäre schon schön, einen Ort, einen fixen Ort zu haben. Nicht, dass sie ganz aktiv auf dem gesucht haben, aber sie haben irgendwann mal einen Spaziergang auf dem Gurten gemacht und ziemlich per Zufall so in den Saal reingeschaut von der Gurtenbrauerei und dann gefunden, ja, that's the place.
2: Ja, genau. Der Place, der hat gar nicht schön ausgesehen. Also der war ziemlich vermüllt und hat ein bisschen gestunken. Und wenn man jetzt bei uns reinkommt und man jetzt sieht, was aus dem entstanden ist, ist einfach das Bischu entstanden. Also das kann man so sagen.
0: Würde ich unterschreiben, definitiv, ja. Jetzt haben wir es schon ein paar Mal angesprochen. Die Heitere Fahne ist ein Projekt, das so sehr um Inklusion geht. Wieso ist das jetzt für euch persönliches grundlegendes Kriterium und vielleicht auch wieso für die Heitere Fahne überhaupt?
2: Also für mich persönlich ist natürlich, ich habe mit 23 eine Hirnblutung gehabt. Ich habe 17 Jahre lang in einer Behinderteninstitution gearbeitet und bin eigentlich nie richtig glücklich geworden dort. Durch Vitamin B bin ich in die Heitere Fahne gekommen. Aber ich sage immer, es gibt einen Spruch, ich bin vor Tischle zur Rose geworden. Also, die Heitere Fahne hat mich zur Rose gemacht. Ich gehe jeden Tag eigentlich, wenn ich kann werken kann, gehe ich mit Freude werken. Das ist mega schön, also, was du eben wirklich, wie ich vorher gesagt habe, eigentlich gleichgestellt bist wie mit anderen Leuten. Und die Heitere Fahne soll genau das bringen. Wir haben zum Beispiel auch noch ein Kulturportier, der sehr wichtig ist für uns, der sehr inklusiv ist. Also das sind vor allem Leute, die zu uns kommen können. In die Heitere Fahne müssen sie selber. Aber von dort an wird geschaut, was sie genug Platz haben, was ein Mensch, der eine Sehbeeinträchtigung hat, was er das Trinkgebiger überkommt, das Essengebiger überkommt, was er da nicht muss durch alles durchstogeln. Also von dem her ist auch der Kulturportier sicher etwas, was einzigartig ist in der Heitere Fahne.
1: Genau, ja. Also ich glaube, es ist einfach, es gehört zum Leben dazu. Also es ist, glaube ich, eine gesellschaftliche Notwendigkeit und ja, einfach ein Recht von allen Menschen, dass sie dürfen am gesellschaftlichen Leben teilnehmen. Und ja, wir lernen halt auch immer noch dazu. Also wir sind nicht komplett barrierefrei. Also es gibt immer noch Barrieren, die wir haben. Und ja, wir lernen jeden Tag dazu. Und ich glaube, man kann sehr viel von allen Menschen lernen.
0: Ja, das ist mega, mega spannend. Merci vielmal. Ihr habt auch jedes Jahr ein Spezialthema, da reden wir dann eher drüber. Ihr seid auch in der Phase vor euren zwei oder vor der grössten Veranstaltung am Gugusgurt und dann auch Festival am Waldrand. Reden wir nach einer kurzen Pause drüber. Hier kommt der erste Interpret vom Gugusgurt. Das ist Livia Rita mit «Muscle of Freedom».

0: Hier hörst du Bootsleis hier bei Radio Bern Rabe und das war Muscle of Freedom von Livia Rita, spielt am diesjährigen Gugus Gurten Festival und um das geht es hier bei uns. Und zwar sind wir mit Gast Leila und Stöffel von Heiteren Fahnen. Herzlich willkommen zurück. Ihr habt alle Jahre so ein schönes Spezialthema bei Heiteren Fahnen. Letztes Jahr ist es um den Tod gegangen. Was habt ihr das Jahr für ein Thema?
1: Oh, nicht ganz. Letztes Jahr war Potts Heimatland gewesen, das
0: ist
1: Thema.
0: Es, da bin ich ein Jahr zu spät. Fall,
1: Alles gut. Ja, dieses Jahr haben wir das Thema Dankeschön, heitere Tanken. Genau, also es ist eigentlich aus unsere Retrette entstanden. Wir haben im Frühling immer so eine interne Retrette. Und da haben wir wie gedacht, ja, es ist eigentlich so viel schon vorhanden bei uns im Team. Also nicht, abgesehen von all dem, was man sonst in der Heiteren macht, gibt es so viel Wissen und Fähigkeiten, die man eigentlich hat und so viel Interesse in den Menschen rein, dass wir gedacht haben, ja, wir tun jetzt mal aufschreiben, was kann man gut oder was kann man und was will man gerne teilen. Und das tun wir innerhalb von einem Tag uns gegenseitig beibringen. Und dann ist so viel entstanden von Löten, von Boccia-Spielen, von Baby-Freeze zu, was haben wir sonst gehabt, Lach-Yoga, Obertongesang. Also so viele Sachen, wo wir gedacht haben, wow, es ist so viel rum eigentlich, gerade vor uns. Und ja, und dann haben wir gedacht, ja, das machen wir eigentlich jetzt mal als unser Jahresthema. Und ja, weil man einfach so viel kann voneinander lernen, sich unterstützen, solidarisch sein, indem man ja, aneinander etwas beibringt und zulässt, zuhört, mitmacht. Genau. Ja, und jetzt ist die Tankstelle entstanden, also die heitere Tankstelle. Und wir haben gedacht, ja, anstatt dass man weiterhin Brennstoff verheizt, tun wir lieber voneinander tanken. Sei es Idee, Mut, Fürsorge, Motivation. Gemeinschaft, tut man das einfach voneinander.

0: vorstellen?
1: Genau, also das Thema ist einerseits wie intern, aber auch extern. Also es ist wie für uns intern, tun wir uns das ganze Jahr durch mit dem Thema auseinandersetzen und denken, okay, was kann man voneinander lernen als Team? Und gegen aussen eben so im Programm und auch in der Dekoration, also wer in der Heiteren schon war, weiss, dass man sehr viel Zeit investiert, auch in so Gestaltung und Deko. Also dort auf jeden Fall sieht man recht viel von so Tankstellen-Ästhetik. Aber wir haben dann auch noch eben eine Skills-Bar, also Skills von Fähigkeiten und Skills-Sharing von Teilen. Genau, magst du etwas erzählen von der Skills-Bar, Stefan?
2: Ja, gerne. Also die Skills-Bar heisst zum Beispiel, wir haben einfach mal, das war ein Krampf gewesen. Ja, müssen durch die ganze Bude fragen und jeden fragen, was ist dein Skill? Und die meisten haben gesagt, ich muss mir es noch überlegen oder ich weiss es nicht. Und dann haben sie gesagt, ja, mit dem kann ich eigentlich nicht so viel anfangen. Also, aber es hat ja schon ein paar Skills, die wir haben. Und vor allem das Ziel wäre eben an dieser Skill-Bar. Also, sie heisst jetzt Güppli, wie viel?
1: Die Güppli-Bar, glaube ich.
2: Nein, Güppli.
1: Güppli-Skills-Bar. Ich weiß auch noch nicht so genau.
2: auf jeden Fall gibt es der Güppli mit und ohne Alkohol. Und dann reden wir mit den Leuten, spielen. Also es gibt verschiedene Spiele, die man machen kann. Ja, da bin ich der Moderator, der die Spiele wird anleiten wird. Und was es auch noch gibt, was die Leute selber können, ihre Skills ins Spiel bringen. Also das heisst, du kannst herkommen und sagen, ich kann jetzt zum Beispiel Bauchredner. Ja, ich könnte auch Bauchredner, aber vermutlich käme nur mal Blödsinn raus, weil ich einfach einen Bauch, aber ohne Redner. Und ja, aber zum Beispiel das wäre eine Möglichkeit und das könnte dann auch irgendjemand buchen, der möchte lernen, Bauchredner. Und dann würde man das die Person, die das zum unserem Ding zum Brauchen gegeben hat, würde das dann mit dieser Person machen. Oder dann, mit mehreren.
3: genau. Also dann mega, mega kreativ, was ihr immer auf die Beine stellt. Jetzt für Leute, die noch nie eine Veranstaltung waren von Heiteren Fahnen, was kann man bei euch erleben? Wie kann man sich das vorstellen? Ja, anhand vom Kuckucksgurt oder vom Waldrand, was erwartet da ein Besucher?
2: Besucherin? Also, sag jetzt mal, sehr etwas Farbiges meistens. Also wir sind nicht irgendwie schwarz-weiß, also wir sind ziemlich farbig unterwegs. Was dort erwartet wird, sind Konzerte, die wir haben. Wir haben teilweise Theateraufführungen. Jetzt im Gugus haben wir keine, aber sonst beim Säbelibum haben wir Theateraufführungen gehabt. Wir haben es Silent Konzert. Also das heisst, man hat den Kopfhörer an und er hört man über den Kopfhörer Musik. Man darf dort gerne ein bisschen einpfusen. Und er darf man gerne.
1: Das stimmt nicht ganz, Steffi. Es ist nicht über Kopfhörer. Man tut dabei legen. Man kann legen. Genau, es ist erlaubt. Man kann seinen Schlafsack mitbringen, alles. Aber es ist nicht über Kopfhörer. Es ist schon live. Also es ist schon es wird schon gespielt.
2: Okay. auf jeden Fall kann man dann liegen, man kann auch schlafen. Am Morgen gibt es dann ein sogenanntes Sonnenaufgangs-

0: Ja, und ich glaube einfach viele Begegnungen gibt es dann an diesen Festivals. So dann
1: muss ich noch vergessen zu sagen, wir haben immer Konzerte beim Gugus. Wir haben DJs, die jeden Tag spielen. Wie viel sind es? 2 Konzerte plus wie viele DJs?
0: 2.
1: Auch 2 DJs. Und das ist pro Tag, 4 Tage lang. Und dann, eben am Waldrand, haben wir sogenannt unseren Day-Rave. Also wir haben einen Rave, der nicht am Abend stattfindet, sondern durch den Tag elektronische Musik. Die Leute hoffentlich ein bisschen glühende Sohle bringt, dass sie auf denen ein bisschen tanzen
2: können. Genau, genau. Jetzt hat der Gugus Gurt schon angesprochen, es geht 4 Tage. Da kommen mega viele Leute, mega viele Künstlerinnen, die rein und rausgehen. Findet auch gleichzeitig statt wie das Gurtenfestival. Für mich ist das gerne so ein bisschen ein Gegenangebot irgendwie. Wieso macht ihr das dann und genau dann? Und wie stemmt mit dir so eine grosse Veranstaltung? Und wieso ist das vielleicht auch wichtig für euch?
0: Mhm. Also wir sind vielleicht wichtig zu sagen, wir sind nicht gegen den Gurten. Also wir arbeiten schon recht viel und eng miteinander. Genau, es ist recht notwendig, weil wir sind ziemlich nah aneinander. Mhm. aber wir sind sicher eine Alternative zum Gurten um dieser Zeit. Ich glaube auch wir haben auch Kultur auf Kollekte mit Richtpreisen, also es ist von der finanziellen Seite sicher ein bisschen zugänglicher als der Gurten. Aber wir sind sicher nicht gegen Gurten. Genau, aber für uns um diese Zeit ist es natürlich praktisch, weil es laufen viele Leute vorbei. Und viele Leute, die kurz vorbeikommen und noch kurz etwas trinken. Und dann finden sie es eh ganz sympathisch und bleiben da ein bisschen länger. Genau. Wir profitieren schon ein bisschen von dem.
1: Aber es hat auch schon Leute gegeben, die haben ihr Gurtenbillet verkauft, dass sie nicht zu uns kommen konnten. Und sie gemerkt haben, eigentlich machen wir ja genau das Gleiche auf dem Gurten. Und haben dann ein bisschen wieder ein bisschen mehr Money in die Tasche gehabt und sind auch zu uns gekommen.
2: Also ein super Zeichen eigentlich. ihr habt es jetzt vorhin auch schon angesprochen im ersten Teil. Es gibt, ihr seid wie Planet organisiert. Du, Leila, bist im Booking-Planet, was sich um die Gestaltung des Programms kümmert. Aber du, Stefan, schon vorhin erwähnt, es gibt den inklusiven Teil. Könnt ihr mir kurz sagen, wie das bei euch funktioniert? Hat ihr so ein Programm für so eine Veranstaltung gestaltet? Wer arbeitet da mit und wer kann sich da alles einbringen?
0: Genau, also eigentlich dürfen sich alle vom Team einbringen. Und auch sehr gerne eben in der inklusiven Booking-Gruppe, also in dieser Booking-Gruppe, die ist eigentlich auch fürs Publikum offen. Also wir sind immer sehr offen für Vorschläge, oder weil wir ja auch die Meinung sind, ja, wir arbeiten ja für die Leute oder für das Publikum, für die Gesellschaft, und darum ist es auch sinnvoll, dass wir wie auch die Meinungen bekommen vom Publikum, oder? Und nicht nur das buchen, was ich cool finde. Genau. Darum gibt es oft die Möglichkeit zur Mitgestaltung vom Team. Eben, ich bin vor allem verantwortlich für die Musik, aber das Gugus ist nicht nur Musik, sondern es hat eben ganz viele noch andere kleine Kultursachen, die passieren. Und das ist eben vom Theateratelier, vom Kreativatelier, von unserem Grümpelplanet, von wirklich unterschiedlichen Menschen gestaltet. Und ich glaube, es ist wichtig, dass man weiss, dass es ein kollektives Festival ist. Genau.
1: Also wir dürfen sogar vom Booking-Team, wenn wir eine Band kennen, dürfen wir die selber anfragen. Wir müssen natürlich Rücksprache nehmen, um zu patzeln, ob das überhaupt möglich ist. Aber ich habe schon 2 Bands direkt gebucht, die ich eigentlich mit ihnen geredet habe. Und dann habe ich zuerst Patzeli verlangt, wie viele Patzeli sie dürfen haben. Und dann konnte ich das mit ihnen auch besprechen, was die dann eigentlich in die heitere Fahne gebracht.
2: Ja, und auf jeden Fall hat er immer mega, mega tolle Konzerte. Es gibt zwischen noch Überraschungen, wie man, glaube ich, letztes Jahr gesehen lohnt sich definitiv zum Gehen. Wir reden dann noch ein bisschen weiter im dritten Teil. Zwischen mache ich noch ein bisschen Musik. Vielleicht habe ich die Lust auf den Gugus Gurten.

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1: Das ist Camilla Sparks mit Backflip. Das ist Boats Noise hier bei Radio Bern Rabe. Wir sind in unserem Festival Special passend zum schönen Sommer. Bei mir im Studio sind Leila und der Steffo von Heiteren Fahnen. Schön seid ihr hier. Wir reden noch ein bisschen weiter. Vorhin haben wir ein bisschen über Gugus geredet. Jetzt möchte ich gerne heute wissen zum Festival am Waldrand. Es ist so ein kleines, mega herziges und ich finde auch familiäres Festival oder Veranstaltung. Ganz andere Vibe finde ich als der Gugus Gurten. Wieso macht ihr das und wieso habt ihr das Gefühl, es braucht auch so ein Angebot?
2: Also, was sehr schön ist an diesem Festival. Das Festival findet in der Mitte vor Heiteren Fahnen und im Gurten statt, also bei Bechtelwiese. Bechtelen ist auch ein inklusiver Ort, wo Leute mit einer Einschränkung einen Bauernbetrieb haben. Auf dem, wo der Kühe weiden, machen wir auch ein Festival. Was sehr schön ist an diesem Festival, mit einem Ausblick. Wenn du zum Beispiel eben bei dem Sonnenaufgang-Konzert und dann wachst du auf und dann siehst du einfach über die ganze Stadt. Schon noch speziell. Also, und vor allem, was auch noch cool ist, es wird teils finden, es auch noch im Wald innen statt. Also ja, nur noch so halb. Aber das ist auch noch etwas, was ein bisschen speziell ist in dem. Und vor allem, es ist einfach das kinderfreundlichste Festival von uns. Es ist auch nicht so.
3: Also ich finde Sebeli Boom am kinderfreundlichsten, sorry.
1: Verschiedene Meinung, ja.
3: Wir sind nicht in der Meinung. Aber es ist gut, mach weiter.
2: Eben. Und es ist so ein bisschen darum gegangen, ein familiäres Festival zu machen. Nicht eins, das unbedingt dermassen viel Kommerz muss haben, sondern was es auch ein bisschen darum geht, zusammen zu sein, miteinander zu reden, miteinander zu schlöfeln, miteinander aufzuwachen, miteinander zu Morgen essen. Also es ist, geht ein bisschen in diesem Ding. Die anderen, ja, in jedem Kulturbetrieb geht es ein bisschen um Geld. Also, da brauchen wir auch ab und zu ein Batzeli.
3: Ja, genau.
1: Sehr gut. Jetzt haben wir, Geld ist ein super Stichwort, eine wunderbare Überleitung. Ihr habt es vorhin auch schon erwähnt, im Gegensatz zu anderen Festivals, oder vielleicht nicht unbedingt im Gegensatz, sondern als gesungene Alternative oder gesungene Ergänzung gibt es bei euch keine Tickets, kein Vorverkauf, kein Early Bird, kein VIP-Bereich. Euer Motto ist Kultur auf Kollekte. Wie funktioniert das bei euch und wieso findet ihr das wichtig?
3: Genau, also wir finden es wichtig, weil Kultur sollte zugänglich sein und ja, für das setzen wir uns ein. Und eben, wie vorher gesagt, wir haben immer noch Barrieren, wir sind nicht ganz, ganz zugänglich, aber wir geben uns das Beste und ja, wir lernen immer noch dazu. Genau, und beim Gugus Gurten ist es jetzt so, dass wir jahrelang mit so Hut und Kollektorstab rumgelaufen sind. Und dieses Jahr haben wir eine neue Situation, also wir bleiben unserer Kollektenkultur weit treu. Also man kann immer noch, also das Motto ist ja, wer mehr hat, gibt mehr, wer weniger hat, gibt weniger und wer nicht zahlen kann, kommt trotzdem rein. Dem bleiben wir treu, aber wir machen einen offiziellen Eingang, genau, wo wir drei Richtpreise eingeben werden und man kann immer noch das zahlen, was man kann oder was man will. Genau, aber das ist ein bisschen eine Kulturveränderung im Vergleich zu den vergangenen Jahren. Genau.
2: Und bei den Skillbars gibt es auch noch eben, wenn man ein Güppli bestellen und eben reden. Also man kann uns sozusagen buchen in der Zeit, wo wir in der Skillbar arbeiten, was man ein Güppli mit oder ohne Alkohol bei uns kann geniessen. Natürlich haben wir die anderen Baren auch noch, wo man einfach auch kann, ohne dass man etwas muss reden, sondern man einfach das Konzert geniessen oder ein bisschen höckeln oder so. Das hätten wir auch noch im Programm.
1: Ja, jetzt würde mich auch noch so ein den Blick in die Zukunft wundern. Wie gesagt, die unmittelbare Zukunft ist das Google Gurten und dann im August das Festival am Waldrand. Was kann man vielleicht auch sonst oder allgemein von heiterer Fahne in nächster Zeit oder in Zukunft auch ein erwarten? Oder auf was kann man sich freuen, besser gesagt?
3: Also wir haben eben jetzt zuerst Gugus und nachher haben wir Ferien. Erstmal, genau. Und nachher den Waldrand und genau. Und dann, wir fangen erst so ein bisschen, unsere Kultursaison fängt erst wieder im Oktober an. September, Oktober dann. In der Zeit so Juli bis Oktober haben wir aber oft eben Pizza-Mittwoch haben wir immer noch. Also jeden Mittwoch gibt es Pizza. Brunch gibt es immer noch. Genau. Und dann haben wir in der Heiteren recht viel private Anlass um diese Zeit. Genau. Aber ab Oktober gibt es dann wieder viel Konzert, Theater. Wir haben auch unser Jubiläum im November immer wieder. Es ist auch ein eigenes Format, das wir selber kreieren. Ja.
2: Und dann,
3: ganz viele Sachen.
2: Wenn jemand etwas weiter möchte als nur in die Heiteren fahren, gibt es im 27. Theater. Freiraum, das heisst, wir gehen auf Tournee mit unserem Stück. Also wir werden sicher in Zürich spielen, wir werden in Graubünden spielen, wir werden in Aarau spielen. Ja, das sind die drei, die sicher mal fix sind und dann schauen wir noch, was sonst noch kommt, weil es ist, glaube ich, 500 Jahre Spiri, wo wir das Heidi werden ein bisschen promoten.
3: Genau, es ist ein bisschen heiterer on the road.
1: Also ja, nicht nur zu Wabern, sondern auch in der Schweiz verteilt, dürfen wir gleich die heitere Fahne sehen. Es kommt mega viel Kultur auf uns zu, da freuen wir uns sehr drauf. Ich hoffe, wir haben euch daheim lustig gemacht. Ja, wir sind jetzt leider am Ende vom Interview. Jetzt möchte ich euch gerne noch kurz das Mikrofon überlassen. Was möchtet ihr unseren Hörerinnen und Hörern mitgeben? Was möchtet ihr noch sagen? Auf was möchtet ihr aufmerksam machen? Oder möchtet ihr einfach jemanden grüssen?
2: Ja, was ich möchte natürlich. Aber Mittwoch bis am Samstag heiss bei uns in Heiteren von Gugu! Gurten! Wir würden uns mega freuen, wenn ihr auch würdet bei uns vorbeikommen. Merci vielmals!
1: Merci Steffo für den Einsatz.
3: Ja, ich würde es ein bisschen feiner machen. Und ich würde sagen, tanket voneinander und lernt voneinander, unterstützt euch. Das Leben macht dann einfach viel mehr Spass, ist viel sinnvoller und spannender. Und wenn ihr nicht wisst, wie, kommt vorbei oder kommt einfach sowieso vorbei.
1: Genau, liebe Leute, geht in die heitere Fahne und ganz besonders ab Mittwoch bis am Samstag ist das Gugus Gurten, Ende August das Festival am Waldrand. Geht vorbei, geniesst die wunderbare und spezielle Atmosphäre, für mich eines der Lieblingsevents jedes Jahr. Und ja, nicht nur die Stimmung ist gut, sondern auch die Musik ist gut. Wir hören noch mal ein bisschen rein in das Programm von Gugus Gurten und zwar haben wir als nächstes Nathalie Fröhlich mit Metaverse.

0: Du hörst bald Neues hier bei Radio Bern Rabe. Und wir haben vorhin die lieben Leute von Heiter Fahnen bei uns gehabt, vom Kuckucksgurtenfestival immer gehabt. Von dem ist jetzt auch noch ein bisschen Musik gelaufen. Wir haben noch die Hood Art gehört, die dort spielen. Wir haben noch My Name is Fuzzy gehört, die dort spielen. Und noch einen Track von Camilla Sparks. Damit ist unser Festival Special eigentlich auch schon fast am Ende. Wir haben noch genau 8 Minuten Sendung, Michel.
1: Yes, lassen wir noch ein bisschen weiter in persönliche Festival-Highlights rein, würde ich meinen, oder? Du hast noch zwei.
0: Ich habe noch zwei, die bringe ich noch. Einmal einen auf jeden Fall.
1: Einen auf jeden Fall, bölzen wir noch bis hier am 6. Ja, um wir das Mikner weitergeben an die Nächsten.
0: Genau, genau. Bis dann wird noch ein bisschen Sünde gebölzt. Hier ist nochmal Sinoia Caves mit Send You Now It's Too.

0: heroische Synthi-Sounds. Cinematischer Abgang hier von Bölz Neues, würde ich meinen. Es ist kurz vor der 6. Zeit, um das Mic weiterzugeben an Stereo Freeze, der hier am 6. wird übernehmen.
1: Genau. Ich kann nur noch dazu sagen, mega tolle Sendung gewesen, schönes Festival-Special. Ich freue mich auf die Zeit, die kommt. Ich freue mich aufs Parkonia. Ich habe gemerkt, eine Terminkollision. Ich würde nämlich am Donnerstag gerne ein Gugus, Camilla schauen, aber es ist auch einer der besten Italo-Disco-DJs von Bern, der Nicola Carbonara, der im Parkonia auflegt. Ja.
0: Du hast jetzt zwei Festivals gehört und du hast schon ein Terminproblem.
1: Ja, für mich läuft es so, darum mache ich am liebsten nichts ab. So im Fall.
0: Ich sehe das. Hey, ja, sicher gibt es Bölz Neues hier in zwei Wochen wieder.
1: Genau. Außer es findet eine Live-Übertragung statt, aber ich bin mir nicht so sicher, dass wir in zwei Wochen laufen
0: müssen. Bin ich mir auch nicht ganz sicher.
1: Was kann ich euch noch sagen? Hört Sinoia Caves, schaut die Filme von Panos Cosmatos. Werdet Rabenmitglied, kauft euch ein Rabenstrandtuch.
0: Die schönsten Käppli, die schwarzen, sind leider schon ausverkauft.
1: Die Badhosen sind leider offen weg, wir haben nur noch 6S. Was kann ich noch sagen?
0: Das wird mir nicht passen.
1: Ich glaube es nicht, weil ja, ich muss so schauen, ob ich es L oder 6L nehme. Anyway.
0: Ja, wir beenden die Sendung genau hier, so wie wir sie gestartet haben. Und zwar mit Vive la Fête und das mal mit dem Titel AC. Hey, schön, bist du hier mit dabei gewesen. Habe einen ganz schönen Samstagabend. Ciao, ciao.
1: Tschüss zusammen.

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3: Here we go. You're totally welcome to the House Music Show. Hello everybody out there. Ladies and Gents und Kids, schön seid ihr heute mit dabei zur Radioparty. Für euch am Mikartechnik oder Dex, Christoph, Dominik, Messerli, alles DJ Lord, aka Mr. Moon. Und das hier auf Radio Rabe 95,6 MHz, verschiedene Kabelfrequenzen, DAW Plus und rabe.ch. Yes, it's House Music Time bis am 8. Und jetzt wünsche ich euch viel Spass mit der Radio Show namens House Music. And take care. DJ Lord, aka Mr. Moon, is on air.

Ladies and Gents und Kids, die Hausmusik Radio Party geht langsam aber sicher am Ende zu, es wird 8. An dieser Stelle vielen Dank, dass ihr Teil von Sendung House Music und dass ihr Radio Rabe eingeschaltet habt. Die Radioshow gibt es übrigens jeden Samstagabend zwischen 7 und 8 auf 95,6 MHz. Verschiedene Kabelfrequenzen, DAB Plus und rabe.ch. Die sind alle herzlichst willkommen, wenn es wieder heisst DJ Lord, aka Mr. Moon and House Music on Air. Ich wünsche euch alles Gute und merci vielmals, es hat gefackt. Am Mic, an Technik und der Dex verabschiedet sich Christoph, Dominik, Messerli, alles DJ Lord, aka Mr. Moon. Goodbye, goodbye and take care. That was House Music on Air.

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